Sprunggelenke auf die elektrische Schrittbewegung wieder halten. Das Handgelenk ist leicht gebogen, sodass der Abstand zwischen der Hand und der Decke ca. 5 cm beträgt. Die Finger werden nicht

der mittelfristige Bereich, der Ringfinger. 4. Das Handgelenk ist leicht gebogen, der Ziffer 0 und das der Abstand angegeben zwischen der Hand, dass der Finger auf der Seite steht, ca. 5 cm. Der Daumen hat keine Bezeichnung, Finger werden nicht gespreizt. Ja, immer hinter dem Hals bleiben, bei allen nie auf der Seite, der Bauch zusammen.